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3: Liebe Hörer, wieder beginnt eine Woche und ich bin froh, dass Sie auch an diesem Montag mit dabei sind. Ich bin Christina Arnold. Treffpunkt am Vormittag ist bis 12 Uhr für Sie da, heute mit diesen Themen. In Siklós eröffnen die Ungarn-Deutschen eine Heimatstube in der Burg. In Wemen organisierte der Kindergarten einen Wohltätigkeitsball. Und über eine neue deutsche Filmserie im Fernsehen berichten wir auch. Ich wünsche Ihnen beste Unterhaltung.

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1: Es folgen die Nachrichten am Mikrofon Christina Arnold. Das US-Unternehmen OpenAI hat das Training seiner stärksten KI-Modelle vorerst gestoppt. Das teilte die Firma am Samstag mit. Nach den Sicherheitsvorfällen der vergangenen Monate wolle man sicherstellen, dass die Entwicklung sicher fortgesetzt werden kann. Auslöser war ein am vergangenen Wochenende entdeckter Vorfall. Ein KI-System sei erneut aus seiner Testumgebung ausgebrochen, obwohl es keinen Internetzugang hatte. Der KI-Agent habe eine Schwachstelle ausgenutzt, um dennoch auf einen öffentlich zugänglichen Chatbot zuzugreifen. OpenAI bezeichnet den Vorfall als deutlich weniger schwerwiegend als frühere Fälle, aber als ersten seit der jüngsten Verschärfung der Sicherheitsregeln. Diese waren nach einem Hackerangriff auf das Unternehmen Hugging Face verschärft worden, den KI-Modelle von OpenAI im Sommer eigenständig durchgeführt hatten. Das Unternehmen erwartet, künftig erneut solche Pausen einlegen zu müssen. Im französischen Marienwallfahrtsort Lourdes hat Papst Leo XIV. Eine Messe mit 150.000 Teilnehmern gefeiert. In seiner Predigt sprach der Papst auch von tiefen Wunden, Untreue und schmerzhaften Fehltritten. Der Papst hält sich seit Freitag in Frankreich auf. Am Samstag hatten in Paris 800.000 Menschen an einer Papstmesse teilgenommen.
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1: Mit 27 Grad heute Nachmittag steht ein richtig warmer Septembermontag vor uns und die ganze Woche bleibt weiterhin so angenehm warm. Mit Niederschlag ist nicht zu rechnen diese Woche. Das waren die Nachrichten, gesprochen von Christina Arnold.
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0: Das ist Treffpunkt am Vormittag. In Schicklosch eröffnet demnächst die deutsche Selbstverwaltung eine Heimatstube in der Burg. Die besondere Atmosphäre gibt den Ausstellungsstücken eine ganz besondere Wirkung. Esther Fischer organisierte die Sammlung der Gegenstände.
1: Wir hier, die Selbstverwaltung Schicklosch, also die Ungarndeutschen, wir setzen uns dafür ein, dass wir eine Gemeinschaft bilden, dass immer mehr Leute zu uns kommen. Und da wollten wir diese Nationalität ein bisschen sichtbar machen. Und da kam die Idee, dass wir eine Dauereinstellung hier in Schicklosch einrichten. Denn es gibt hier 4 Minderheiten in Schicklosch. Und die Serben und die Kroaten haben schon eine Ausstellung, aber wir noch nicht. Also dachten wir, wenn wir hier etwas ausstellen, dann kann das jeder sehen, nicht? Und wir haben das mit einem Aufruf auf Facebook gestartet, dass wir volkstümliche, originale, ungarndeutsche Möbelstücke und allerlei Objekte suchen. Zuerst kam nichts, überhaupt nichts. Und das war so ein negatives Gefühl. Wir dachten, dass es so nicht laufen wird, denn es gab einige ältere Damen, aber die wollten ihre Sache nicht hergeben. Und das war so ein schlechtes Gefühl. Aber dann waren wir im letzten Sommer im regionalen Treffen der ungarndeutschen Selbstverwaltungen in Kiskoszó und da haben wir auch über dieses Projekt berichtet. Und einige Wochen später auf dem Markt, da habe ich die Anna Verok, auf dem Markt getroffen und sie war auch in Kiskoszó dabei. Und sie hat mich gefragt, ja, sucht ihr noch Sachen für die Ausstellung? Ich sagte, ja, freilich. Und sie hat gesagt, ja, ich hätte vielleicht etwas für euch. Und ein paar Monate später hat sie sich gemeldet. Sie haben also sehr viele Sachen uns angeboten und das hatten sie auch ohne Geld gemacht und das freut uns sehr. Ja, und als wir schon viele Ausstellungsobjekte gehabt haben, dann kam die nächste Frage, ja, wer wird das Ganze einrichten? Denn ich bin Lehrer, meine Kollegen auch Lehrer, arbeiten nicht als Museologen oder Ethnologen. Da hat es sich ergeben, dass wir unsere Kollegen oder Freunde aus Újpestre, Ratspeter, die Dori und die Reni, gefragt haben, ob sie dabei helfen könnten. Denn wir wissen, dass sie schon ein Heimatmuseum in Újpestre haben und sie sind gerade dabei, ein ganzes Haus als Heimatmuseum einzurichten. Also sie müssen Bescheid wissen, nicht? Dann haben wir einen Termin vereinbart und vor 10 Tagen war es soweit. Das war ein Sonntagmorgen und da sind sie gekommen und dann haben wir all die Möbel hier abgestellt und als wir uns umgesehen haben, zuerst war es so komisch, denn das ist kein Rechteck und wir wussten nicht, wie wir das einrichten sollen. Aber als die Möbel da waren, da war alles klar. Ja, wir wollten einen Teil einer Küche, eines Schlafzimmers und einer Scheune zeigen. Wir haben uns geredet, was wir noch brauchen und da war hier ein Mitarbeiter der Burg und er hat gesagt, ja, wisst ihr, im Lagerraum gibt es so viele Sachen und wir durften in diesen Raum gehen und da haben wir wahre Schätze gefunden, also allerlei Werkzeuge vom Garten und so. Wir waren sehr froh darüber und wir haben gleich den Direktor der Burg angerufen. Sie hat sich sehr konstruktiv gezeigt und sie hat der Sache zugestimmt, dass wir hier diese Sachen ausstellen dürfen. Wir fühlen jetzt, dass etwas in Bewegung ist und wir wollen definitiv noch dieses Jahr diese Ausstellung eröffnen. Aber bis dahin haben wir noch viel zu tun. Und wir denken, das ist erst der Anfang, denn wir wollen diese Ausstellung immer erweitern und vielleicht ein bisschen interaktiv machen. Leider gibt es keinen ungarndeutschen Kern hier in Schicklosch. Die meisten Ungarndeutschen sind aus anderen Dörfern hierher gezogen. Ich persönlich komme aus Nadasch, aus Mecsek-Nadasch und es gibt auch aus den umliegenden Dörfern, die hierher gezogen sind. Deshalb gibt es in Schicklosch auch keine ungarndeutsche Tracht. Und denn sie haben diese Leute haben ihre Tracht aus den Dörfern mitgebracht und die haben sie getragen. So versuchen wir eine Gemeinschaft zu bilden und die Tanzgruppe dient auch diese Sache eigentlich.
2: Also es gibt jetzt eine Tanzgruppe?
1: Es seit kurzem, ja. Wir wollten die Jugendlichen irgendwie auch für diese Sache gewinnen. Und das war meine Idee, dass wir einige Paare aus Schülern eine Choreografie anbieten. Und wenn das Spaß macht, kommen vielleicht auch andere. Aber das war von Anfang an ein Erfolg, denn es haben sich gleich 12 Paare angemeldet. Ja, viele Jungs, viele Mädchen und die Proben haben echt Spaß gemacht. Wir haben jedes Jahr einen Schwabenball hier in Schicklosch und da hatten sie ihren ersten Auftritt. Und das war echt ein großer Erfolg. Wir haben viel Applaus bekommen. Dann haben die Schüler gesagt, ja, wir machen weiter. Wir existieren studiere noch und wir hatten dann letzten Frühling 3 Auftritte und jetzt im Herbst haben wir wieder 3 Auftritte. Und es freut mich besonders, dass die neuen Schüler also in der 9. Klasse auch angemeldet haben. Wir haben 6 neue Tänzer und wir sind gerade dabei, dass sie diese Tänze einstudieren. Und sie werden ihren ersten großen Auftritt dieses Wochenende haben. Also wir sind ganz aufgeregt darüber.
2: Vor 6 Jahren wurde im Gymnasium eine Nationalitätenklasse gestartet. Wie sieht es damit aus?
1: Das existiert auch noch. Das ist gar nicht eine ganze Klasse, nur eine Gruppe. Denn leider wollen die meisten Englisch lernen. Wir gehen auch in die Grundschulen und werben für diese Nationalitätenklassenzug, denn ich finde, das bringt sehr viel, denn Englisch können alle heutzutage nicht und Deutsch ist etwas Besonderes. Und die meisten Tänzer kommen auch aus diesen Gruppen eigentlich.
2: Also es gibt immer jeden Jahrgang ganz alle.
1: Ja. Das ist auch interessant zu beobachten, dass diese Schüler langsam so eingedeutscht werden, sozusagen. Denn vor dem ersten Auftritt, da gab es noch das Problem, ja, was werden sie anziehen, nicht? Wir haben kleine Kleider. Und da habe ich schnell im Secondhand-Laden einige Dirndl gekauft. Und als sie das zum ersten Mal gesehen haben, dann haben sie gesagt, das werden wir nicht anziehen. Und nach dem ersten Auftritt haben sie sich schnell umgezogen. Das war so peinlich, diese Sachen zu tragen. Aber jetzt, also letzte Woche waren wir hier in der Burg, hatten einen Auftritt und da sind die Mädchen schon in ihren Dirndl hierher gekommen. Manche sogar mit dem Bus. Ja, und nach dem Auftritt, da haben sie einige in ihren Dirndl auf Instagram gepostet. Das nenne ich einen Erfolg.
2: Also ist die deutsche Selbstverwaltung so ein Zentrum und drumherum soll sich dann alles so ein bisschen herausbilden?
1: Ja, und wir zielen auch die Erwachsenen. Zum Beispiel in der letzten Adventszeit, da hatten wir so einen Wettbewerb gestartet. Adventskranz sollten gemacht werden, Adventskränze. Die ersten 3 Platzierten hatten die Möglichkeit, mit uns eine Busfahrt zum Wiener Adventsmarkt. Ja, und das war so ein schöner Ausflug. Dann haben wir viel geredet und vielleicht einige neue Mitglieder gewonnen. Und dieses Jahr machen wir dasselbe, aber jetzt fahren wir nach Graz. Ich hoffe, dass das bekommt ein bisschen Publicity, das wird alles hier zu sehen. Und ich denke, dass wir noch vieles mehr bekommen. Ja? Hoffen wir darauf.

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1: Es folgen die Meldungen aus dem ungarndeutschen Bereich am 28. September, gesprochen von Heidi Gerner. Für ein dokumentarisches Theaterstück mit Premiere im März 2027 sucht die deutsche Bühne Ungarn Menschen, die den Umbruch der 1980er und 1990er Jahre in Ungarn selbst erlebt haben und ihre Erinnerungen teilen möchten. Haben Sie selbst etwas erlebt oder kennen Sie jemanden mit einer Geschichte aus dieser Zeit? Dann melden Sie sich unter bereit.de. dbu.hu. Die Deutsche Bühne Ungarn freut sich auf spannende Lebensgeschichten. Die Landeshausverwaltung der Ungarndeutschen schreibt in Zusammenarbeit mit den Partnerselbstverwaltungen anderer Nationalitäten ab den 21. September 2026 ein Stipendium für Studenten der Fächer Nationalitäten Kindergartenpädagogik, Nationalitätenlehrer in der Unterstufe, der Oberstufe und der Mittelschule oder Sprachlehrer der jeweiligen Nationalitätensprache aus. Um einen Beitrag zur Sicherung des Lehrernachwuchses der nationalen Minderheiten zu leisten, wird das Programm Stipendien an Studenten der Nationalitäten vergeben, die einen Studentenstatus, Direkt- oder Fernstudium an Hochschulen haben und sich beruflich engagieren, sowie an Studenten der Kindergartenpädagogik, Lehrer der Unter- und Oberstufe sowie der Nationalitätensprache und Kultur. Bewerbungsfrist der 22. Oktober 2026, 16 Uhr. Weitere Informationen auf der Homepage der LDU. Die neueste Ausgabe von Koch mit Mach mit dem Jugendprojekt der LDU ist da. Im nächsten Teil des kulinarischen Projekts werden Rezepte aus Gerechtschlag vorgestellt. Das neue Video sowie weitere Informationen finden Sie auf der Webseite der LDU. Oktoberfest in Nadasch am 3. und 4. Oktober im Parkrestaurant. Der Abend beginnt mit einem abwechslungsreichen Kulturprogramm. Ab 20.30 Uhr sorgen die Kaiserwälder für musikalische Unterhaltung. Am 4. Oktober erwartet die Besucher außerdem ein gemütlicher Frühschoppen. Weitere Informationen finden Sie auf der Facebook-Seite des Parkrestaurants. VUK Jugendleiterbildung in 5 Kirchen von den 9. bis 11. Oktober. Ungarndeutschtum, viel Spaß, Musik, Spiele, neue Begegnungen, das alles steht im Mittelpunkt des Programms des Vereins. Anmeldungen können bis zum 1. Oktober eingereicht werden. Anmeldung unter wukkinder.hu. Weitere Informationen auf der Facebook-Seite vom Verein für ungarndeutsche Kinder. Schaumarer Schwabenfest am 2. und 3. Oktober. Das Fest wird am 2. Oktober um 19 Uhr eröffnet. Für gute Laune und Musik sorgt die Bergsteinkapelle. Am 3. Oktober findet ab 15 Uhr ein Weinlese Umzug statt. Ab 19 Uhr spielt die Unterrockkapelle auf. Alle Interessenten sind herzlich erwartet. In der Deutschen Nationalitätengrundschule von Sopron wird ein Tanzhaus am 14. Oktober zwischen 18 und 19.30 Uhr veranstaltet. Tanzen, Traditionen, Gemeinschaft und viel Spaß stehen im Mittelpunkt des Programms. Alle sind herzlich eingeladen. Vom 1. bis 4. Oktober findet das 31. Internationale Buchfestival Budapest auf dem Hungexpo-Gelände statt. Gastländer sind diesmal die deutschsprachigen Literaturen, deren gemeinsamer Stand von der Frankfurter Buchmesse betreut wird. Dank der Zusammenarbeit mit dem Budapester Goethe-Institut können auch ungarndeutsche Buchpräsentationen unter der Ägide der deutschsprachigen Gastländer beim viertägigen Buchfestival stattfinden. Wie in den letzten Jahren haben die Landesselbstverwaltung der Ungarndeutschen, das Ungarndeutsche Kultur- und Informationszentrum und der Verband Ungarndeutscher Autoren und Künstler einen gemeinsamen Stand C73, wo Publikationen der LDU, des Zentrums und von FUDAK und andere deutschsprachige Publikationen gekauft werden können. Ungarndeutsche Programme. Am 2. Oktober von 18 bis 19 Uhr am Stand der deutschsprachigen Gastländer Angela Korb, Zartgrau. Der erste Gedichtband der Dichterin, Vizevorsitzende von FUDAK, wird bei einem Gespräch zwischen Angela Korb und Margot Wieser präsentiert. Organisatoren FUDAK und Goethe-Institut. Am 3. Oktober von 10 bis 10.45 Uhr im Knarr Imre Saal, Vorhang auf. Die Deutsche Bühne Ungarn als deutschsprachige Insel in Ungarn. Ein Ausschnitt aus dem Audiospaziergang Schweres Gepäck. Die DBU unterstreicht das Niveau der außerordentlichen Arbeit der DBU und ermöglicht Einblicke in die Details der Vertreibung der Ungarndeutschen nach dem Zweiten Weltkrieg. Mit dem DBU-Team Rebecca Barreit, Katharina Kellig und Viktor Weigert bekommen Interessierte einen Überblick über die vier vielfältige Tätigkeit der DBU. Am 3. Oktober von 14 bis 15 Uhr im Programmsaal der deutschsprachigen Gastländer. Christina Arnold, Autorin des erfolgreichen Kinderbuches Wolki und ihre Freunde, präsentiert ihr Buch Neues Kapitel. In der Reihe Kunst der Fudak-Bücher sind seit 1992 11 Kunstbücher und Kataloge erschienen. Diese werden mit Hilfe von Kunstmaler Akos Matson, Ehrenvorsitzender der Fudak-Künstlersektion, vorgestellt von 17 bis 18 Uhr am Stand der deutschsprachigen Gastländer. Alle Interessenten sind herzlich willkommen. Am 3. Oktober findet in Papo ein Nationalitätentag statt. Um 15 Uhr eine Gedenkveranstaltung anlässlich des 80. Jahrestages der Vertreibung. Ab 16 Uhr erwartet die Interessenten ein Kulturprogramm. Alle sind herzlich erwartet. Puppentheater für die ganze Familie. Am 10. Oktober im Haus der Ungarndeutschen in der Lendvai-Straße 22 in Budapest. Die Teilnahme am Programm ist kostenlos. Eine Voranmeldung ist aber erforderlich. Anmeldung und weitere Informationen unter info@zentrum.hu. Alle sind herzlich eingeladen.
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1: Es folgen die Nachrichten, am Mikrofon Christina Arnold. Das US-Unternehmen OpenAI hat das Training seiner stärksten KI-Modelle vorerst gestoppt. Das teilte die Firma am Samstag mit. Nach den Sicherheitsvorfällen der vergangenen Monate wolle man sicherstellen, dass die Entwicklung sicher fortgesetzt werden kann. Auslöser war ein am vergangenen Wochenende entdeckter Vorfall. Ein KI-System sei erneut aus seiner Testumgebung ausgebrochen, obwohl es keinen Internetzugang hatte. Der KI-Agent habe eine Schwachstelle ausgenutzt, um dennoch auf einen öffentlich zugänglichen Chatbot zuzugreifen. OpenAI bezeichnet den Vorfall als deutlich weniger schwerwiegend als frühere Fälle, aber als ersten seit der jüngsten Verschärfung der Sicherheitsregeln. Diese waren nach einem Hackerangriff auf das Unternehmen Hugging Face verschärft worden, den KI-Modelle von OpenAI im Sommer eigenständig durchgeführt hatten. Das Unternehmen erwartet, künftig erneut solche Pausen einlegen zu müssen. Im französischen Marienwallfahrtsort Lourdes hat Papst Leo XIV. Eine Messe mit 150.000 Teilnehmern gefeiert. In seiner Predigt sprach der Papst auch von tiefen Wunden, Untreue und schmerzhaften Fehltritten. Der Papst hält sich seit Freitag in Frankreich auf. Am Samstag hatten in Paris 800.000 Menschen an einer Papstmesse teilgenommen.
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1: Mit 27 Grad heute Nachmittag steht ein richtig warmer Septembermontag vor uns und die ganze Woche bleibt weiterhin so angenehm warm. Mit Niederschlag ist nicht zu rechnen diese Woche. Das waren die Nachrichten, gesprochen von Christina Arnold.
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Sie hören das deutsche Programm, Sie hören Treffpunkt am Vormittag. Der Kindergarten vom WEM in Ludam am vergangenen Freitag zu einem Ganztagsfest ein. Am Vormittag wurde ein Kirmesbaum gestellt und am Abend ein Wohltätigkeitsball mit vielen Gästen veranstaltet. Rita Selig erzählt über das Fest.

0: vehement feiertemann am Ende September, den Heiliger Michael Kirmes. Das war immer schon ein sehr großes Fest im Dorf. Die Ernte war schon fertig, die Leute konnten sich feiern und sich freuen. Aber Kirmesbaum stellen war in Wemen nie. Also das wollten wir jetzt als ganz neuer Brauch einführen. Die Idee kommt von unserer Kindergartenleiterin. Sie stammt halb aus Großnarad und dort hat Kirmesbaumstellen ein sehr großes Tradition. Sie hat das uns vorgeschlagen und wir haben ganz einverstanden und haben zusammen es organisiert.
1: Da haben viele mitgeholfen am Vormittag.
0: Ja, auch die Eltern, die ehemaligen Kindergartenkinder, dann unser Träger. Unser Träger ist seit 2015 die Wemen der Deutschen Nationalitäten Selbstverwaltung. Das ist eine große Anerkennung an uns, aber auch viele Arbeit und viele Erwartungen. Aber auch die Möglichkeiten haben wir dazu, dass wir solche Traditionen wiederleben können.
1: Abend ist eine Wohltätigkeitsveranstaltung mit vielen Auftretenden. Wofür sammelt der Kindergarten?
0: Ja, unser heutiges Programm ist zum Schluss, halten wir diesen Wohltätigkeitsball. Wir sammeln für unseren Kindergartenhof. Wir wollen unseren Kindergartenhof erneuern, so wie Fallschutz verlegen, neue, die dem europäischen System entsprechen. Und natürlich auch neue Spielzeuge, Schaukel, Klettergerüste.
1: Beim Fest haben viele mitgemacht. Wer war denn mit eingeladen?
0: Wir haben das ganze Dorf angesprochen und es gab sehr viele Helfer, von den Jüngsten bis zu den Ältesten. Am Vormittag haben wir noch unsere Partner Kindergarten aus Jink eingeladen. Sie sind auch gekommen. Das ist schon eine dreijährige Partnerschaft zwischen uns. Wir halten zusammen immer verschiedene Fortbildungen und Besuche und das ist ein sehr, sehr positiver Kontakt. Und am Abend haben wir die Mecseknádas der Kindergarten eingeladen und die Fekeder und auch natürlich Männerchor und wir Wemen der Kinder, wir haben das Programm begonnen.
1: Wie viele Kinder gibt es im Kindergarten jetzt?
0: Im Kindergarten gibt es jetzt so 45, aber bis Ende des Schuljahres sind wir vielleicht schon so ungefähr 50.
1: War das früher mehr oder weniger? Wie ist die Zahl jetzt?
0: Ich sage jetzt, es stagniert es.
1: Sind das alles Weminder Kinder?
0: Nein, wir bekommen Kinder aus Feked und aus Szebény und auch aus Balotabozsok.
1: Hier ist ein ungarndeutsches Programm im Kindergarten. Worauf legen Sie da Wert oder woraus besteht dieses Programm?
0: Ja, ich muss stolz etwas über unser Kindergarten erzählen. Wir haben das Titelbasisinstitut gewonnen. Und das ist nicht eine einfache Anerkennung. Das ist das höchste Titel, was ein Kindergarten bekommen kann. Da haben wir auch mit Nationalitäten, mit Projekten, Traditionspflege der Projekte geerben und gewonnen. Darauf sind wir sehr, sehr stolz. Also Wemind hat sowieso sehr tiefe Wurzeln im Traditionspflege und auch wir Kindergarten stehen auch. Weil wir Basisinstitut sind, wir möchten für den Kindergärtnerinnen Fortbildungen und Workshops halten. Für diese Kindergärtnerinnen, die Hochschule jetzt gerade beendet haben und vielleicht können sie gut Deutsch, sehr gut Deutsch, aber die Traditionen nicht sicher oder wie man diese Traditionen im Kindergarten aufarbeiten soll. Das möchten wir Ihnen zeigen.
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1: Meine Damen und Herren, in den nächsten Minuten möchten wir Sie über eine besondere Serie des deutschen Fernsehens, und zwar über Babylon Berlin, berichten, in dem die Nazis im Frühjahr 1933 brutal die Macht an sich gerissen haben. Sie gehört zu den großen Erfolgsserien im deutschen Fernsehen, also noch einmal Babylon Berlin. Zum Start 2018 haben den Film 7,8 Millionen Zuschauer eingeschaltet. Auch in der ARD-Mediathek waren die ersten vier Staffeln ein Hit. Bislang wurden die Folgen knapp 70 Millionen Mal abgerufen. Die Kriminalgeschichte um Gereon Rath, Volker Bruch präsentiert ihn, und Charlotte Ritter lief Lisa Fries, die sich während der Weimarer Republik von der mittellosen Stenotypistin zur Kriminalassistentin und schließlich zur Ermittlerin hocharbeitet, war im Ausland ebenfalls gefragt. In knapp 140 Ländern konnte Babylon Berlin verkauft werden, berichtet das deutsche TV-Magazin TV-Spielfilm für Fernsehen, Kino und Mediatheken. Die Mischung aus politischem Zeitgeschehen und dem rauschhaften Lebensgefühl der goldenen 20er in den Berliner Nachtlokalen gehörte zum Erfolgsrezept des Autoren- und Regieteams Tom Dwecker, Achim von Borries und Henk Handlüchten. Jetzt bittet das Trio zum letzten Mal zum Tanz auf dem Vulkan. Staffel 5 beginnt mit einem brisanten Rückblick. Im November 1918 landete kriegsversehrte Adolf Hitler und Clemens Schick, dargestellt, im Reservelazarett Pasewalk. Laut Eigenaussage hat ihm eine Senfgasbombe das Augenlicht genommen. Dennoch wird er von anderen Patienten als Simulant verspottet. Dr. Edmund Forster von Ulrich Newton präsentiert, diagnostiziert eine hysterische Blindheit, das nicht sehen können, ist nur eine Folge traumatischer Erlebnisse. 15 Jahre später und nach einem Putschversuch von 1923 ist der längst genesene Hitler am Ziel. Im Januar 1933 wird er von Reichspräsident Hindenburg zum Reichskanzler ernannt. Jetzt wird die Serie endgültig zum Thriller. Um Hitlers einzige Makel zu löschen, lassen die Nazis seine Krankenakte von 1918 verschwinden. Der Führer will zudem alle Ärzte und Patienten liquidieren, die seine einzigen Wahnvorstellungen bezeugen könnten. Dr. Edmund Forster wird zum Staatsfeind Nummer 1. Die tödliche Hetzjagd, bei der auch Gereon Rath und Charlotte Ritter eine zentrale Rolle spielen, beginnt. Babylon Berlin startete letztes Wochenende. In dieser Serie werden 8 Folgen einer Analyse dargestellt, und zwar eine Analyse verfehlter Politik. Die 5. Staffel ist keine Untergangssymphonie der Weimarer Republik. Es ist ein Kampf um die Demokratie. Es war lange Zeit unklar, ob die SPD gemeinsam deren Parteien nicht durch den Aufschwung der Nazis hätte stoppen können. Gemeint ist das historische Versäumnis von Kommunisten, KPD und Sozialdemokraten, SPD, vor den Wahlen im März 1933 ein Linksbündnis zu schmieden, um die Nazis zu besiegen. Doch die Fronten sind verhärtet. Sie sind der linke Flügel des Faschismus, polterte KPD-Frau Rita Vögle gegen SPD-Erzfeindin Rosa Helfers. Die NSDAP gewinnt die Wahl mit 43,9% und erlangt mit Hilfe der Kampffront Schwarz-Weiß-Rot die Mehrheit im Reichstag. In den Wochen vorher ließ die SA wichtige politische Gegner verschwinden. Inmitten der politischen Spannungslage steigt die Figur von Charlotte Ritter weiter zur Heldin auf, berichtet das TV-Magazin. Mittlerweile ermittelt sie als eigenständige Kommissarin in einer Mordserie, die bis in Regierungskreise reicht. Darstellerin Lisa Fries erzählt in einem Interview, Charlotte Ritter ist eine tolle Figur der Serie. Wir haben mit ihr eine feministische Ikone erschaffen. Im Hinblick auf Transpersonen, queere Menschen und Frauen ist sie wirklich ein Vorbild, das viele Menschen sehr mutig finden. Trotz des Nazi-Aufschwungs und viel Gewalt lebt auch Staffel 5 von einigen positiven, stimmungsvollen Momenten, etwa wenn Liv Lisa Fries auf der Bühne steht und zu »Das Lila-Lied« tanzt, eine queeren Hymne der damaligen Zeit. wie Tom Dweiker sagt. In einem Nachtclub hat auch der französische Shootingstar Zahu, der Sarrazin, einen Kurzauftritt. Sie bietet eine neue Version des Babylon Berlins Klassikers Zu Asche, zu Staub dar. Drehorte waren neben Berlin, Köln, Krefeld und das Hamburger Rathaus. Der Plenarsaal der Bürgerschaft wurde zum Berliner Reichstag umdekoriert. Die dort getretenen Szenen zeigen, wie die NSDAP endgültig die Macht an sich reißt. Babylon Berlin Staffel 5 basiert auf dem Roman von Volker Kuschers, und zwar unter dem Titel Märzgefallene. Mit einem Budget von 34 Millionen Euro geht eine der teuersten deutschen Serien in die finale 5 Staffel Berlin. Januar 1933, eine verschwundene Akte über Hitlers Vergangenheit löst Gereon Rath und Liv-Lisa Fries eine tödliche Jagd aus. Albin Lukács Hür, Treffpunkt am Vormittag.

Liebe Hörer, morgen meldet sich unser Bildschirm erneut mit einer Wiederholung. Dabei geht es um die 50-jährige Löwe-Tanzgruppe. 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Ich wünsche Ihnen beste Unterhaltung dazu.

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1: Es folgen die Meldungen aus dem ungarndeutschen Bereich am 28. September, gesprochen von Heidi Gerner. Für ein dokumentarisches Theaterstück mit Premiere im März 2027 sucht die deutsche Bühne Ungarn Menschen, die den Umbruch der 1980er und 1990er Jahre in Ungarn selbst erlebt haben und ihre Erinnerungen teilen möchten. Haben Sie selbst etwas erlebt oder kennen Sie jemanden mit einer Geschichte aus dieser Zeit? Dann melden Sie sich unter bereit@dbu.hu. Die Deutsche Bühne Ungarn freut sich auf spannende Lebensgeschichten. Die Landeshausverwaltung der Ungarndeutschen schreibt in Zusammenarbeit mit den Partnerselbstverwaltungen anderer Nationalitäten ab den 21. September 2026 ein Stipendium für Studenten der Fächer Nationalitäten Kindergartenpädagogik, Nationalitätenlehrer in der Unterstufe, der Oberstufe und der Mittelschule

0: Ausgabe-Vollkoch mitmacht mit dem Jugendprojekt der LDU ISTA. Im nächsten Teil des kulinarischen Projekts werden Rezepte aus Gerechtschlag vorgestellt. Das neue Video sowie weitere Informationen finden Sie auf der Webseite der LDU. Oktoberfest in Nadasch am 3. und 4. Oktober im Parkrestaurant. Der Abend beginnt mit einem abwechslungsreichen Kulturprogramm. Ab 20.30 Uhr sorgen die Kaiserwälder für musikalische Unterhaltung. Am 4. Oktober erwartet die Besucher außerdem ein gemütlicher Frühschoppen. Weitere Informationen finden Sie auf der Facebook-Seite des Parkrestaurants. VUK Jugendleiterbildung in 5 Kirchen von den 9. bis 11. Oktober. Ungarndeutschtum für Spaß, Musik, Spiele, neue Begegnungen, das alles steht im Mittelpunkt des Programms des Vereins. Anmeldungen können bis zum 1. Oktober eingereicht werden. Anmeldung unter wukkinder.hu. Weitere Informationen auf der Facebook-Seite vom Verein für Ungarndeutsche Kinder. Schaumarer Schwabenfest am 2. und 3. Oktober. Das Fest wird am 2. Oktober um 19 Uhr eröffnet. Für gute Laune und Musik sorgt die Bergsteinkapelle. Am 3. Oktober findet ab 15 Uhr ein Weinlese Umzug statt. Ab 19 Uhr spielt die Unterrockkapelle auf. Alle Interessenten sind herzlich erwartet. In der Deutschen Nationalitätengrundschule von Sopron wird ein Tanzhaus am 14. Oktober zwischen 18 und 19.30 Uhr veranstaltet. Tanzen, Traditionen, Gemeinschaft und viel Spaß stehen im Mittelpunkt des Programms. Alle sind herzlich eingeladen. Vom 1. bis 4. Oktober findet das 31. Internationale Buchfestival Budapest auf dem Hungexpo-Gelände statt. Gastländer sind diesmal die deutschsprachigen Literaturen, deren gemeinsamer Stand von der Frankfurter Buchmesse betreut wird. Dank der Zusammenarbeit mit dem Budapester Goethe-Institut können auch ungarndeutsche Buchpräsentationen unter der Ägide der deutschsprachigen Gastländer beim viertägigen Buchfestival stattfinden. Wie in den letzten Jahren haben die Landesselbstverwaltung der Ungarndeutschen, das Ungarndeutsche Kultur- und Informationszentrum und der Verband Ungarndeutscher Autoren und Künstler einen gemeinsamen Stand C73, wo Publikationen der LDU, des Zentrums und von FUDAK und andere deutschsprachige Publikationen gekauft werden können. Ungarndeutsche Programme. Am 2. Oktober von 18 bis 19 Uhr am Stand der deutschsprachigen Gastländer Angela Korb, Zartgrau. Der erste Gedichtband der Dichterin, Vizevorsitzende von FUDAK, wird bei einem Gespräch zwischen Angela Korb und Margot Wieser präsentiert. Organisatoren FUDAK und Goethe-Institut. Am 3. Oktober von 10 bis 10.45 Uhr im Knarr Imre Saal, Vorhang auf. Die deutsche Bühne Ungarn als deutschsprachige Insel in Ungarn. Ein Ausschnitt aus dem Audiospaziergang Schweres Gepäck, die DBU unterstreicht das Niveau der außerordentlichen Arbeit der DBU und ermöglicht Einblicke in die Details der Vertreibung der Ungarndeutschen nach dem Zweiten Weltkrieg. Mit dem DBU-Team Rebecca Bareit, Katharina Kellig und Viktor Weigert bekommen Interessierte einen Überblick über die vielfältige Tätigkeit der DBU. Am 3. Oktober von 14 bis 15 Uhr im Programmsaal der deutschsprachigen Gastländer. Christina Arnold, Autorin des erfolgreichen Kinderbuches Wolki und ihre Freunde, präsentiert ihr Buch Neues Kapitel. In der Reihe Kunst der FUDAK-Bücher sind seit 1992 11 Kunstbücher und Kataloge erschienen. Diese werden mit Hilfe von Kunstmaler Arko Schmotzon, Ehrenvorsitzender der FUDAK-Künstlersektion, vorgestellt von 17 bis 18 Uhr am Stand der deutschsprachigen Gastländer. Alle Interessenten sind herzlich willkommen. Am 3. Oktober findet in Papo ein Nationalitätentag statt. Um 15 Uhr eine Gedenkveranstaltung anlässlich des 80. Jahrestages der Vertreibung. Ab 16 Uhr erwartet die Interessenten ein Kulturprogramm. Alle sind herzlich erwartet. Puppentheater für die ganze Familie am 10. Oktober im Haus der Ungarndeutschen in der Lendvai-Straße 22 in Budapest. Die Teilnahme am Programm ist kostenlos. Eine Voranmeldung ist aber erforderlich. Anmeldung und weitere Informationen unter info@zentrum.hu. Alle sind herzlich eingeladen.
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Liebe Hörer, das war das deutsche Programm. Das war Treffpunkt am Vormittag für den 28. September 2026. Am Mikrofon verabschiedet sich für heute Christina Arnold. Der Techniker war Norbert Out. Wir beide wünschen Ihnen eine wunderbare, sonnige, schöne Herbstwoche. Alles Gute, bis zum nächsten Mal.

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3: Der letzte September-Sonntag ist heute, geehrter Radiohörer, Tag in unserer ungarndeutschen Landessendung für Grüße und Glückwünsche und Gratulationen. Sie hören wieder unser Wunschkonzert, wie an den meisten Sonntagen des Jahres. Es gibt wirklich nur einige ganz wenige Ausnahmen. Hier im Funkhaus Fünfkirchen im Studio der deutschen Sendung, diesmal Eva Gerner. Ich heiße Sie alle recht herzlich zu unserer Sendung willkommen. Schön, wenn Sie dabei sind. Als Tonmeister hilft mir heute Kollege Laszlo Strasser. Zwei Informationen für Sie gleich zu Anfang. Eine gute Stunde lang dauert heute das Wunschkonzert. Es gibt eine Messe, die in der Fünfkirchner Basilika bereits aufgezeichnet wurde und in der der Wiesenthal-Chor aus Tevel Kleindorok die Kirchenlieder gesungen hat. Zelebriert hat die katholische Messe am 20. September Stefan Wiegand. Während der Sendung, das ist die zweite Information, können Sie gerne versuchen, mich hier anzurufen, wenn Sie einen Gruß in einem der nächsten Wunschkonzerte bestellen möchten. Was Neues kann ich in das heutige Programm nicht mehr aufnehmen. Die Telefonnummer des Studios 72, das ist die Vorwahl für Fünfkirchen, für Ungarn 36, falls Sie aus dem Ausland anrufen, also 72 Fünfkirchen und dann die Festnetznummer 369 367. Für diese heutige Sendung kann ich, wie soeben gesagt, keine neuen Grüße und auch keine neuen Lieder oder Musikstücke mehr entgegennehmen bzw. ins Programm setzen. Ich gebe Ihnen aber sofort bekannt, was und in welcher Reihenfolge Sie in den nächsten ungefähr 80 Minuten hören können. Heimattöne-Kapelle Festwiespolka. Amigos, heute hast du Geburtstag. Unterrockkapelle Sturmfuchs-Medley. Uschi Bauer, alles Gute zum Namenstag. Robert Jung, alles Gute zum Geburtstag. Siebenbürger Banata Blaskapelle Ingolstadt, Heimat an der Donau. DJ Ötzi, der Moment. Die Ladina, alles Gute zum Geburtstag. Hansi Hinterseher, heute ist dein Tag. Claudia Jung, der Moment unseres Lebens. Leonard, weil du heute Geburtstag hast. Hansi Hinterseher, sieben rote Rosen. Amigos, die weißen Tauben. Kastelruther Spatzen, das schönste Gold trage ich am Finger. Alte Kameraden, Todkrestuo, ganz am Ende einer Straße. Calimeros, vom Himmel fallen tausend Rosen. Taxer Inselburm, Liebling, ich hab dich tanzen sehen. Gigi Anderson, weiße Rosen schenk ich dir. Es gibt nichts Neues unter der Sonne. Die Mehrheit dieser Lieder und Stücke wird jede Woche gewünscht. Es gibt aber auch heute einige Neuigkeiten. Und nun wünsche ich Ihnen allen viel Freude und Spaß an unserem Wunschkonzert.
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3: Mit einer Kapelle fange ich immer an, das werden Sie vielleicht schon mitbekommen haben, um ein bisschen schwäbische Atmosphäre und schwäbischen Charakter zu schaffen. Diesmal wird die Heimattöne-Kapelle das erste Stück spielen und das ist die Festwies-Polka. Die Glückwünsche gehen nach Nürtingen zu Magdalena Schuster. Liebe Magdi, wir alle wünschen dir vom ganzen Herzen recht viel Glück, Gesundheit und Gottes Segen zu deinem 91. Geburtstag, den du am Freitag bereits feiern konntest mit deinen Verwandten und Freunden. Wenn man dich kennt, kann man es gar nicht glauben, dass du schon 91 Jahre geworden bist und noch an allem interessiert bist und an vielem, was dir möglich ist, noch teilnehmen kannst. Mach weiter so. Wir grüßen dich natürlich ganz besonders. Wir wünschen dir noch viele glückliche und gesunde Jahre. Bleib weiter so gut drauf. Liebe Grüße von Anzi und Bela aus Schorokschar, von Wolfgang Zwick, Annette und Karo Hümpfner mit Familie, von der ganzen Familie Neuch sowie von Rosi aus Herrenberg.

Die Tochter Ida schreibt, meine liebe Mutter Ida Brambauer feierte in Wemind am 25. September ihren rund 80. Geburtstag. Mit dem Lied der beiden Amigos, heute hast du Geburtstag, möchten wir ihr sehr gute Gesundheit und viel Freude, weitere glückliche Jahre im Kreise ihrer Familie wünschen. Zu deinem Geburtstag wünschen wir dir Momente, die dankbar machen, Gespräche, die Mut machen und ein Licht, das deine Seele erwärmt. Vom Herzen gratulieren dir Tochter Ida, Enkel Adam mit Gattin Betty, die Urenkelkinder Richie und Martin und die Schwestern Mari und Terry mit ihren Familien. Liebe Frau Brambauer, hier das Lied der Amigos für Sie. Alles Gute!

Ein Geburtstagsgruß in der Fortsetzung und er geht nach Vokany. Dort feiert Ibolya Mester, geborene Out, ihren 74. Geburtstag. Die Gevatterin und der Enkelsohn Roland mit Familie aus Vakan wünschen ihr alles Liebe und Gute, weitere viele glückliche und gesunde Jahre mit einer flotten Polka der Unterrockkapelle. Liebe Frau Mester, liebe Ibolya, alles Gute also zum Geburtstag. Diana Mammel in Olos feierte am 18. September ihren Namenstag. Ihre Oma möchte ihr dazu nachträglich herzlich gratulieren und viele glückliche Namenstage in einem langen Leben wünschen. Erika Mammel ebenfalls in Alas hat heute ihren Geburtstag, den 59. feiert sie. Viel Glück, gute Gesundheit und alles Gute für weitere viele Lebensjahre wünscht ihr ihre Schwiegermutter.

Mit einem Namenstagsgruß fahren wir nun fort und Adrienne Nemeth in Schomberek bekommt nachträglich diesen Gruß. Zu ihrem Namenstag gratulieren ihr vom Herzen und wünschen weitere viele glückliche und schöne Namenstagsfeste in vielen schönen Lebensjahren ihr Ehemann, der Sohn Botond, ihr Bruder Gabor, Benze und die Tante Barbara mit ihrer Familie. Uschi Bauer hier mit dem Lied. Alles Gute zum Namenstag!

Der folgende Gruß geht nach Surgetin, Sederkény, wo Ferenc Dietrich am 24. September seinen 77. Geburtstag begehen konnte. Der Sohn, Ferenc Dietrich Junior, schreibt: Wir möchten ihm ein schönes Lied senden und herzliche Grüße zum Geburtstag bestellen. Gesundheit, alles Gute, weitere schöne Lebensjahre wünschen ihm seine Frau Maria, die Söhne Ferenc und Ondrasch, Schwiegertöchter Christina und Marian, die Enkelkinder Ondrasch, Ferenc, Kotolin und Peter und die Urenkelkinder, die kleine Elisa und der kleine David. Herr Dietrich, hier kommt das Lied für Sie. Robert Jung folgt mit Alles Gute zum Geburtstag.

In Deutschland, in Auerbach-Schlemmer im Erzgebirge, feiert heute am 27. September Adelheid Schneider, geborene Out, ihren 91. Geburtstag. Aus dem schönen Heimatland wünschen ihr alles Gute, beste Gesundheit, glückliche Lebensjahre die Kinder, Enkelkinder und Urenkelkinder. Hoffentlich sehen wir uns wieder im nächsten Jahr. Das wünschen sich Hilda und Roland mit Familie aus Pogány. Das gewünschte Lied ist »An der Donau liegt mein Heimatland«. Hier die Siebenbürger Banater Blaskapelle Ingolstadt für Sie, liebe Adelheid Schneider.

Niki Hahn in Wemen hatte gestern, am 26. September, ihren Geburtstag. Ganz herzliche Gratulationen bekommt sie jetzt durch das Radio. Viel Glück und die allerbeste Gesundheit wünschen ihr ihre Eltern, die Schwester Rita mit ihrer Familie, Barnabas, Sharo und Andras. Die Familie sendet der Niki zum Geburtstag das Lied »Der Moment« mit DJ Ötzi. Frau Tocco schreibt in ihrer Mail, mein lieber Enkel Paul Sven in Budapest feierte am 24. September seinen 21. Geburtstag. Zu diesem schönen Anlass möchten wir ihm sehr herzlich gratulieren und wir wünschen ihm viel Glück, gute Gesundheit, ein langes und erfolgreiches Leben. Herzliche Geburtstagsgrüße senden ihm seine Eltern, die Großeltern, seine Brüder Solan, Andras und Bolas, sowie Anita, Viktor und Marcel. Liebe Niki, lieber Sven, alles Gute zum Geburtstag und hier folgt DJ Ötzi.

Sie hören das Wunschkonzert der Ungarn-Deutschen Rundfunk- und Fernsehredaktion aus dem Funkhaus Fünfkirchen. Am Mikrofon am 27. September Redakteurin und Moderatorin Eva Gerner, der Tonmeister ist Laszlo Strasser. Heute empfangen wir bis 12 Uhr Ihre Anrufe. Unsere Festnetznummer lautet Vorwahl für Ungarn 36, Vorwahl für Pécs Fünfkirchen 72 und dann 369 367. Wir empfangen die Glückwünsche aber auch per Post. 7624 Pécs, Rodnitschutza 38. Das ist unsere Postanschrift. Und Sie können auch gerne eine Mail an nemet@radio.hu senden. Frau Morschhauser schreibt uns immer wieder und diesmal steht Folgendes in ihrer Mail. Unsere Freundin Katharina Molnar, geborene Schwägerin in Mohács, feiert ihren 86. Geburtstag. Zu diesem schönen Anlass gratulieren ihr ganz herzlich und wünschen alles Gute, Glück und Gesundheit im Leben ihre Freundinnen aus Morasa und aus Pécsvárad mit dem Lied »Der schönste Tag ist, wenn du geboren bist«. Ja, das ist das wohlbekannte Geburtstagslied der beiden Ladiner. Liebe Frau Molnar, alles Gute zum Geburtstag.

ein Geburtstag auch in der Fortsetzung und diesen Geburtstag feiert eine junge Dame, ein junges Fräulein, die Patricia Gahl in Leinczok. Alles Liebe und Gute, ein gesundes, langes Leben, privates und berufliches Glück und Erfolge wünschen ihr ihre Eltern, die Schwester Noemi, die Oma und Tante Christina mit ihrer Familie. Sophia Jaluschka in Österreich, auch ein junges Fräulein, feiert ihren 19. Geburtstag. Ganz herzliche Grüße kommen jetzt dazu durch das Radio von ihrer Mutter Ottilia, vom Vater Mark, vom Vitali, von Oma Theresia mit Opa Josef aus Nimesch und auch von Nikolaus aus Nimesch. Sie alle wünschen der Sophia ein langes, glückliches Leben in bester Kraft und Gesundheit. Und zum Geburtstagsgruß senden wir den beiden Mädchen das Lied »Heut ist ein Tag« mit Hansi Hinterseer. Ja, liebe Patricia, liebe Sophia, heut ist ein Tag, so soll es sein.

Am 23. September feierte unsere Kollegin Thekla Motoritz, die die Zuhörer in diesem Jahr nicht hören konnten, da sie zweifache Mutter geworden ist und aus diesem Grunde in diesem Jahr nicht in der Redaktion war. Es ist schön, dass die Zuhörer trotzdem an sie gedacht haben. Und zu ihrem Namenstag möchten ihr Soltan und Adrian Obert sowie Valeria Odor aus Modjorboj viel Glück, gute Gesundheit und alles Gute wünschen. Auch ihre Familie gratuliert der Thekla Motoritz zum Namenstag und wünscht ihr viele frohe Namenstage in vielen folgenden Jahren im Kreise der Familie. Sarolta László in Budapest hat ihren Führerschein erworben. Dazu gratulieren ihr herzlich die Eltern, die Geschwister, Márton mit Familie sowie Gergely und Noémi aus Halasztelek, die Pateneltern Renata und Zoltán und die Cousins Bálint, Benedek, Dominik und Andor aus Budapest und natürlich auch die Zsófi-Mama aus Mohács, die bald feiern geht zu ihr mit einer schönen Torte. Der Musikgruß kommt von Claudia Jung, der Moment unseres Lebens. Liebe Thekla, liebe Sarolta, alles Gute zum Namenstag bzw. zum Führerschein.

0: Eine regelmäßige Korrespondenz führen wir, die deutsche Redaktion des Ungarischen Rundfunkes und Fernsehens, auch mit Familie Riedelsheimer aus Bar in Deutschland und wir kennen uns auch persönlich. Und von Familie Riedelsheimer haben wir in dieser Woche folgende Mail erhalten. Zum Geburtstag wünschen Glück alle, die dich mögen. Es geh vorwärts, nicht zurück, weiter Gottes Segen. Mit diesen Zeilen von Liesel Güthoff möchten wir unserer Freundin Eva Erösch im Bar recht herzlich zum 67. Geburtstag gratulieren, den sie am vergangenen Mittwoch, den 23. September, feierte. Wir wünschen ihr alles Gute, viel Glück und Freude, Zufriedenheit und vor allem aber beste Gesundheit auf dem weiteren Lebensweg. Überraschen möchten wir Sie mit dem Lied von den Ladinern, weil du heute Geburtstag hast. Es grüßen Sie recht herzlich aus Bar in Deutschland Johann, Marina und Melanie Mitschober sowie Panni und Ilona Sütsch aus Bar. Liebe Familie Riedelsheimer, ein Lied mit diesem Titel habe ich von den Ladinern nicht gefunden. Die Zeile, weil du heute Geburtstag hast, steht in Ihrem heute bereits gehörten Geburtstagslied drin. Weil du heute Geburtstag hast, hören Sie jetzt von Leonard. Liebe Eva Erösch, alles Gute.
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Frau Blum schreibt uns aus Bawatz. Am 26. September haben unsere Tochter und auch unser Enkel Christian Geburtstag. Wir, die ganze Familie, wünschen den beiden alles Gute, beste Gesundheit und viel Glück. 7 rote Rosen würden zum schönen Anlass gerade passen. Also Hansi Hinterseher überreicht jetzt der Tochter und auch dem Enkel Christian 7 rote Rosen in seinem vielleicht bekanntesten und beliebtesten Lied.

Angela Speiser hat uns diese Woche folgende Mail geschrieben. Wir gratulieren sehr herzlich den Zwillingen, Frau Theresia Tetz, geborenen Appel, und Herrn Jakob Appel in Nimesch zum 65. Geburtstag, den sie am 26. September gefeiert haben. Wir wünschen beiden die allerbeste Gesundheit mit gottesreichem Segen auf all ihren Wegen und viel Glück. Herzliche Grüße kommen von Angela Speiser und von ihrer Familie aus Passau, von Maria und Franz Speiser sowie von Familie Illisch aus Nimesch. Und das Lied der beiden Amigos, die weißen Tauben, bekommen die Appelzwillinge zum Geburtstag. Alles Gute!

Ilona Weg und Gabor Moder in Moor feiern dieses Jahr runden Hochzeitstag. Vor genau 30 Jahren haben sie ihr Leben miteinander verbunden. Viel Glück, beste Gesundheit und weitere viele schöne Jahre auf diesem gemeinsamen Weg wünschen dem Ehepaar Moder, Monika und Juri aus Moor, mit dem Lied der Kastelruther Spatzen, das schönste Gold trage ich am Finger.

Nach Altglashütte, nach Obanja senden wir den nun folgenden Gruß. Josef Werb feiert dort seinen 85. Geburtstag. Die beste Gesundheit und alles Liebe und Gute. Ein langes, glückliches Leben wünschen ihm seine Frau, seine Kinder, die Enkelkinder und ein Urenkelkind hat er auch schon. Die Familie gratuliert Ihnen, Herr Werb, mit dem schönen deutschen Volkslied ganz am Ende einer Straße. Sie hören die alten Kameraden und das Tod Kressel.

Sie hören das Wunschkonzert der Ungarn-Deutschen Rundfunk- und Fernsehredaktion aus dem Funkhaus Fünfkirchen. Am Mikrofon am 27. September Redakteurin und Moderatorin Eva Gerner, der Tonmeister ist Laszlo Strasser. Heute empfangen wir bis 12 Uhr Ihre Anrufe. Unsere Festnetznummer lautet die Vorwahl für Ungarn 36, Vorwahl für Pécs Fünfkirchen 72 und dann 369-367. Anna Mangold, geborene Kraft in Gereslak, feiert am 28. September, am morgigen Tag also, ihren rund 70. Geburtstag. Dazu gratulieren ihr vom ganzen Herzen, wünschen noch viele schöne und glückliche Jahre in bester Gesundheit und in guter Kraft, der Ehemann Joschka, die Kinder und Enkelkinder Moni, Betty und Tomasz, Norbi, Christa, Martin, Hanna, Anna und Adi, Jonny Schultheis mit Anna und Petra sowie Margit Schultheis. Sie alle wünschen Ihnen, liebe Frau Anna Mangold, viel Freude im Kreise Ihrer Familie und vom Himmel fallen jetzt zum Geburtstag 1000 Rosen.

In Dunahara Stifaya Teres Kölbl, geborene Pilmeier, ihren 76. Geburtstag. Der liebe Gott soll ihr ein langes Leben in Glück und in guter Gesundheit schenken. Das wünscht ihr zum Geburtstag ihre ganze Familie. Und zwar ihre Tochter Eva, die Enkelkinder Istju und Letti, ihre Urenkelin Flora, sowie ihre Schwester Edith mit ihrer Familie, mit einer guten Polka der Taxer Inselboam. Alles Gute!

Sándor Lazanovin kis Lipó wird am 29. September seinen Geburtstag feiern können. Alles Gute! Weitere viele schöne, glückliche und gesunde Lebensjahre wünschen ihm sehr herzlich seine Mutter, Partnerin Erika, seine Schwester Anna mit Familie, der Sohn Gabor, seine Schwiegertochter Dalma, die Enkelinnen Adelka und Aliska und seine Tochter Victoria mit Sultan mit dem Lied von Gigi Anderson »Weiße Rosen schenke ich dir«. Damit schließt das Ungarn-Deutsche Wunschkonzert am 27. September und es folgt die katholische Messe vom 20. September in der Fünfkirchner Basilika, zelebriert vom Pfarrer Stefan Wiegand und unter der Mitwirkung des Wiesental-Chores aus Tevel-Kleindorok. Ich danke Ihnen für Ihre Aufmerksamkeit. Sie hörten heute Redakteurin und Moderatorin Eva Gerner. Der Tonmeister war Laszlo Strasser. Haben Sie einen schönen Sonntag noch, hier bei uns Gigi Anderson und danach die Deutsche Messe.

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0: Im Namen des Vaters und des Sohnes und des Heiligen Geistes.
1: Amen.
0: Der Herr sei mit euch.
1: Und mit deinem Geist.
0: Brüder und Schwestern, bevor wir das Wort Gottes hören und das Opfer Christi feiern, wollen wir bekennen, dass wir gesündigt haben. Ich bekenne Gott, den Allmächtigen, und allen Brüdern und Schwestern, dass ich Gutes unterlassen und Böses getan habe. Ich habe gesündigt in Gedanken, Worten und Werken. Durch meine Schuld,
1: durch meine Schuld.
0: Darum bitte ich, liebe Jungfrau Maria, alle Engel und Heiligen, und euch, Brüder und Schwestern, für mich zu beten bei Gott, unserem Herrn. Nachlass, Vergebung und Verzeihung unserer Sünden, gewähre uns der Allmächtige und Barmherzige Herr.

0: Lasset uns beten. Heiliger Gott, du hast uns das Gebot der Liebe zu dir und zu unseren Nächsten aufgetragen, als die Erfüllung des ganzen Gesetzes. Gib uns die Kraft, dieses Gebot treu zu befolgen, damit wir das ewige Leben erlangen. Darum bitten wir durch Jesus Christus, unseren Herrn Gott, der in der Einheit des Heiligen Geistes mit dir lebt und herrscht in aller Ewigkeit.
1: Lesung aus dem Buch Jesaja. Sucht den Herrn, er lässt sich finden. Ruft ihn an, er ist nah. Der Frevler soll seinen Weg verlassen, der Übeltäter seine Pläne. Er kehre um zum Herrn, damit er Erbarmen hat mit ihm und zu unserem Gott, denn er ist groß im Verzeihen. Meine Gedanken sind nicht eure Gedanken und eure Wege sind nicht meine Wege, Spruch des Herrn. So hoch der Himmel über der Erde ist, so hoch erhaben sind meine Wege über eure Wege und meine Gedanken über eure Gedanken. Wort des lebendigen Gottes.
2: Ganz sei Gott.

Lesung aus dem Brief des Apostels Paulus an die Gemeinde in Philippi. Schwestern und Brüder, ich erwarte und hoffe, dass Christus verherrlicht werden wird in meinem Leibe, ob ich lebe oder sterbe. Denn für mich ist Christus das Leben und Sterben Gewinn. Wenn ich aber weiterleben soll, bedeutet das für mich fruchtbares Wirken. Was soll ich wählen? Ich weiß es nicht. Bedrängt werde ich von beiden Seiten. Ich habe das Verlangen, aufzubrechen und bei Christus zu sein. Und wie viel besser wäre das? Aber euretwegen ist es notwendiger, dass ich am Leben bleibe. Vor allem lebt als Gemeinde so, wie es dem Evangelium Christi entspricht. Wort des lebendigen Gottes. Danke.

0: Der Herr sei mit euch.
1: Und mit deinem Geist.
0: Aus dem Heiligen Evangelium nach Matthäus.
1: Ehre sei dir, O Herr.
0: In jener Zeit erzählte Jesus seinen Jüngern folgendes Gleichnis. Mit dem Himmelreich ist es wie mit einem Gutbesitzer, der früh am Morgen sein Haus verließ, um Arbeiter für seinen Weinberg anzuwerben. Er einigte sich mit den Arbeitern auf einen Denar für den Tag und schickte sie in seinen Weinberg. Um die dritte Stunde ging er wieder auf den Markt und sah anderen dastehen, die keine Arbeit hatten. Er sagte zu ihnen, geht auch ihr in meinen Weinberg, ich werde euch geben, was recht ist. Und sie gingen. Um die sechste und um die neunte Stunde ging der Gutsherr wieder auf den Markt und machte es ebenso. Als er um die elfte Stunde noch einmal hinging, traf er wieder einige, die dort herumstanden. Er sagte zu ihnen, was steht ihr hier den ganzen Tag untätig herum? Sie antworteten, niemand hat uns angeworben. Da sagte er zu ihnen, geht auch ihr in meinen Weinberg. Als es nun Abend geworden war, sagte der Besitzer des Weinbergs zu seinem Verwalter, ruf die Arbeiter und zahl ihnen den Lohn aus, angefangen bei den Letzten bis hin zu den Ersten. Da kamen die Männer, die er um die elfte Stunde angeworben hatte, und jeder hielt einen Denar. Als dann die Ersten an der Reihe waren, glaubten sie mehr zu bekommen, aber auch sie erhielten nur einen Denar. Da begannen sie über den Gutsherrn zu murren und sagten, diese Letzten haben nur eine Stunde gearbeitet und du hast sie uns gleichgestellt. Wir aber haben den ganzen Tag über die Last der Arbeit und die Hitze ertragen. Da erwiderte er einen von ihnen, mein Freund, dir geschieht kein Unrecht. Hast du nicht in einen Denar mit mir vereinbart? Nimm dein Geld und geh. Ich will dem Letzten ebenso viel geben wie dir. Darf ich mit dem, was mir gehört, nicht tun, was ich will? Oder bist du neidisch, weil ich zu anderen gütig bin? So werden die Letzten die Ersten sein. Frohe Botschaft unseres Herrn Jesus Christus.
1: Lob sei dir, Christus.
0: Liebe christliche Gemeinde, immer wieder fasziniert die Lebenserfahrung und der tiefe Glaube des Apostels Paulus. Er weiß um seine Aufgabe und Sendung, um den Wert seines Lebens und er ist erfüllt von einem Glauben, der für ihn Gewissheit ist. Paulus hat in sich eine Sehnsucht zum Himmel hin. Er möchte aufbrechen und bei Christus sein. Für ihn ist Christus das Leben und Sterben Gewinn. Der Himmel soll so etwas Wunderbares sein, auch wenn wir uns die jenseitige Herrlichkeit gar nicht vorstellen können. Alle Bilder und Vergleiche, selbst die Geschichten und Gleichnisse von Jesu, sind nur ein irdisches und menschliches Bild für eine göttliche Wirklichkeit, die wir noch nicht erfassen können. Das Gleichnis vom Weinberg des Herrn ermutigt uns, zu einer Umkehr. Es ist nie zu spät, neu zu beginnen oder wieder zu beginnen. Immer kann ein Anfang sein, was das Leben mit Gott betrifft. Das war auch das Anliegen der heutigen Lesung, die wir aus dem Alten Testament gehört haben. Sucht den Herrn, solange er sich finden lässt. Ruft ihn an, solange er nah ist. Kehre um. Es kommt nicht darauf an, wie viele Stunden einen Weinberg des Herrn gearbeitet hat. Entscheidend in unserem Gleichnis ist, dass jeder irgendwann einmal den Ruf zur Mitarbeit, den Ruf zur Umkehr gehört hat und ihm gefolgt ist. Irgendwann in seinem Leben muss der Mensch sich doch bewusst dafür entscheiden haben, ich möchte zum Herrn gehören. Es sollte auch im Leben einer Pfarrgemeinde, Gemeinde, keinen Unterschied geben zwischen denen, die schon ewig lange in der Pfarre, in der Gemeinschaft mitarbeiten und denen, die erst neu einen Anschluss suchen. Ihr alle seid eins in Christus, sagt auch der heilige Paulus. Es gibt in der Gemeinschaft der Pfarre nur diese einige gemeinsame Mitte, nämlich Jesus Christus. Und es gibt im Weinberg des Herrn nur diesen einen Lohn, den einen Denar, Jesus Christus, nicht mehr und nicht weniger. Amen. Wir sprechen das apostolische Glaubensbekenntnis. Ich glaube an Gott, den Vater, den Allmächtigen, den Schöpfer des Himmels und der Erde und an Jesus Christus, seinen eingeborenen Sohn, unseren Herrn, empfangen durch den Heiligen Geist, geboren von der Jungfrau Maria, gelitten unter Pontius Pilatus, gekreuzigt, gestorben und begraben, hinabgestiegen in das Reich des Todes, am dritten Tage auferstanden von den Toten, aufgefahren in den Himmel, er sitzt zu Rechten Gottes, des allmächtigen Vaters, von dort wird er kommen, zu richten die Lebenden und die Toten. Ich glaube an den Heiligen Geist, die heilige katholische Kirche, Gemeinschaft der Heiligen, Vergebung der Sünden, Auferstehung der Toten und das ewige Leben. Gottes Wege sind nicht Menschenwege, doch der Ewige wendet sich uns zu und lässt sich finden. Zu ihm kommen wir mit unseren Anliegen.
2: Gut und gerecht ist Gott. Er gibt den Letzten ebenso viel wie den Ersten. Wir beten für alle, die den Eindruck haben, zu kurz zu kommen, dass sie Vertrauen in sich gewinnen und Freude im Leben.
3: Wir bitten dich, Herr.
2: Wir beten für alle, die in diesem Land wohnen, um ein friedliches Miteinander von Generationen und Kulturen.
3: Wir bitten dich, erhöre uns.
2: Dass wir uns an Gottes Großzügigkeit gegenüber allen freuen mögen, anstatt seine Gaben an andere daran zu messen, was wir zu verdienen meinen.
3: Wir bitten dich, erhöre uns.
2: Paulus sorgt sich um die Gemeinde in Philippi. Wir beten für die christlichen Gemeinden, dass sie sich immer wieder nach dem Evangelium Jesu Christi ausrichten und ihr Wirken durch deine Gnade Frucht bringt.
3: Wir bitten dich, erhöre uns.
2: Im Himmelreich erhalten alle den gerechten Lohn. Wir beten für unsere Verstorbenen, dass sie finden, wonach sie sich in ihrem Leben gesehnt haben.
0: Gott, unser Leben, du bist uns nahe, Jesus Christus, deinen Sohn. Dir sei Ehre, jetzt und in aller Ewigkeit. Amen.

0: Bittet bitte uns, Schwester, dass mein und euer Opfer Gott, dem allmächtigen Vater, gefalle. Der Herr. Herr unser Gott, nimm die Gaben deines Volkes an und gib, dass wir im Geheimnis der heiligen Eucharistie empfangen, was wir im Glauben bekennen. Darum bitten wir durch Christus, unseren Herrn. Der Herr sei mit euch.
1: Und mit deinem Geist.
0: Erhebet die Herzen. Lasset uns danken dem Herrn, unseren Gott. In Wahrheit ist es würdig und recht, dir, allmächtiger Vater, zu danken und dich mit der ganzen Schöpfung zu loben. Denn du hast die Welt mit all ihren Kräften ins Dasein gerufen und sie dem Wechsel der Zeit unterworfen. Den Menschen aber hast du auf dein Bild hingeschaffen und ihm das Werk deiner Allmacht übergeben. Du hast ihn bestimmt, über die Erde zu herrschen, dir seinen Herrn und Schöpfer zu dienen und das Lob deiner großen Taten zu verkünden durch unseren Herrn Jesus Christus. Darum singen wir mit den Engeln und Erzengeln, den Thronen und Mächten und mit all den Scharen des himmlischen Heeres den Hochgesang von deiner göttlichen Herrlichkeit.

Ja, du bist heilig, großer Gott, du bist der Quell aller Heiligkeit. Darum kommen wir vor dein Angesicht und feiern Gemeinschaft mit der ganzen Kirche den ersten Tag der Woche als den Tag, an dem Christus von den Toten erstanden ist. Durch ihn, den du zu deinen Rechten erhöht hast, bitten wir dich, sende deinen Geist auf diese Gaben herab und heilige sie, damit sie uns werden, Leib und Blut deines Sohnes, unseres Herrn Jesus Christus. Denn am Abend, an dem er ausgeliefert wurde und sich aus freiem Willen der Leiden unterwarf, nahm er das Brot, sagte Dank, brach es, reichte es seinen Jüngern und sprach, nehmet und esset alle davon, das ist mein Leib, der für euch hingegeben wird. Ebenso nahm er nach dem Mahl den Kelch, dankte wiederum, reichte ihn seinen Jüngern und sprach, nehmet und trinket alle daraus, das ist der Kelch des neuen und ewigen Bundes, mein Blut, das für euch und für alle vergossen wird zur Vergebung der Sünden. Tut dies zu meinem Gedächtnis. Geheimnis des Glaubens. Darum, gütiger Vater, feiern wir das Gedächtnis des Todes und der Auferstehung deines Sohnes und bringen dir so das Brot des Lebens und den Kelch des Heiles dar. Wir danken dir, dass du uns berufen hast, vor dir zu stehen und dir zu dienen. Wir bitten dich, schenke uns Anteil an Christi Leib und Blut und lass uns eins werden durch den Heiligen Geist. Gedenke deiner Kirche auf der ganzen Erde und vollende dein Volk in der Liebe. Feiert mit unserem Papst Leo, unserem Bischof Ladislaus und allen Bischöfen, unseren Priestern und Diakonen und mit allen, die zum Dienst in der Kirche bestellt sind. Gedenke alle unsere Brüder und Schwestern, die entschlafen sind in der Hoffnung, dass sie auferstehen. Nimm sie und alle, die in deiner Gnade aus dieser Welt geschieden sind, in dein Reich auf, wo sie dich schauen von Angesicht zu Angesicht. Vater, erbarme dich über uns alle, damit uns das ewige Leben zuteil wird, in der Gemeinschaft mit der seligen Jungfrau und Gottesmutter Maria, mit deinen Aposteln und mit allen, die bei dir Gnade gefunden haben von Anbeginn der Welt, dass wir dich loben und preisen durch deinen Sohn Jesus Christus. Durch ihn und mit ihm und in ihm ist dir Gott, allmächtiger Vater, in der Einheit des Heiligen Geistes, alle Herrlichkeit und Ehre, jetzt und in Ewigkeit. Amen. Dem Wort unseres Herrn und Erlösers gehorsam und getreu seine göttliche Weisung, wagen wir zu sprechen. Vater unser im Himmel, erlöse uns, Herr allmächtiger Vater, von allem Bösen und gib Frieden in unseren Tagen. Komm uns zu Hilfe mit deinem Erbarmen und bewahre uns vor Verwirrung und Sünde, damit wir vor Zuversicht das Kommen unseres Erlösers Jesus Christus erwarten. Unser Herr Jesus Christus hat den Heiligen Geist gesandt, damit er die Kirche aus allen Völkern in Einheit und Liebe zusammenfüge.
Deshalb bitten wir, Herr Jesus Christus, schau nicht auf unsere Sünden, sondern auf den Glauben deiner Kirche und schenke ihr nach deinem Willen Einheit und Frieden. Der Friede des Herrn sei allezeit mit euch. Gebt einander ein Zeichen des Friedens und der Versöhnung.

Seht das Lamm Gottes, das hinwegnimmt die Sünde der Welt. Herr, ich bin nicht würdig, dass du eingehst unter mein Dach, aber sprich nur ein Wort, so wird meine Seele gesund. Kostet und seht, wie gut der Herr ist.

0: Lasset uns beten. Allmächtiger Gott, du erneuerst uns durch deine Sakramente, gewähre uns deine Hilfe und mache das Werk der Erlösung, das wir gefeiert haben, auch in unserem Leben wirksam. Darum bitten wir durch Christus, unseren Herrn. Für die musikalische Gestaltung der Heiligen Messe bedanke ich mich beim Wiesenthal-Chor aus Tewel und Kisdorog. Der Herr sei mit euch.
1: Und mit deinem Geist.
0: Es segne und behüte euch der einige Gott, der Vater und der Sohn und der Heilige Geist.
1: Amen.
0: Kehrt hin in Frieden.

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